0: Hello, I need to go to the concentration memorial, KZ, Mauthausen.
1: Ach so, diese Richtung. Ja, kann ich schnell.